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9: Mit Melanie Wenig, guten Morgen. In Österreich ist die große Gelsenplage bis jetzt ausgeblieben. Das liegt vor allem an der Trockenheit. Es gibt nur wenige natürliche Wasserstellen wie Tümpel und Lacken, in denen sich die Gelsen vermehren. Etwas anders ist die Lage bei der Tigermücke, die vor allem in Städten angesiedelt ist. Sie kommt auch mit künstlichen Wasserstellen zurecht, zum Beispiel wenn im Untersetzer eines Blumentopfs Wasser steht. Im Vorjahr sind in Österreich rund 140 Kinder vermisst worden, um fast ein Viertel mehr als im Jahr davor, so die Zahlen zum heutigen Tag der vermissten Kinder. Die gute Nachricht ist aber, dass der Großteil der Kinder und Jugendlichen recht schnell wieder auftaucht. Die meisten Vermissten sind von zu Hause weggelaufen. Für betroffene Eltern, aber auch für die Kinder und Jugendlichen gibt es Hilfe unter der Hotline für vermisste Kinder unter der Nummer 116 000. Die jährliche muslimische Pilgerfahrt Hadsch hat begonnen. Rund 1,5 Millionen Muslime sind dazu in Mekka in Saudi-Arabien. Trotz des Krieges in der Golfregion und obwohl die USA und mehrere europäische Länder Reisewarnungen für Saudi-Arabien herausgegeben haben. Der Hadsch gehört zu den 5 Säulen des Islam. Es heißt, zumindest einmal im Leben sollten Muslime an der Pilgerfahrt in Mekka teilnehmen. Und Fußball, da fällt heute die Entscheidung für das letzte Europacup-Ticket. Rapid trifft in Wien nochmals auf die SV Ried. Das Hinspiel im Finale des Bundesliga-Playoffs am Freitag haben die Oberösterreicher 2:1 gewonnen. Der Sieger heute kommt in die zweite Quali-Runde der UEFA Conference League.
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14: Mit Michael Schäder. In Österreich ist die große Gelsenplage bis jetzt ausgeblieben. Da hat uns das Wetter geholfen. Stechmücken vermehren sich vor allem dann rasend schnell, wenn es viele natürliche Wasserstellen wie Lacken oder Tümpel gibt, sagt Johannes Gepp vom Naturschutzbund.
15: Von einer Gelse können das gleich 100 Exemplare und mehr sein. Derzeit haben wir noch immer eine gewisse Trockenheit. Es gibt nur wenige Tümpel und daher ist derzeit keine Massenvermehrung der Gelsen abzusehen.
14: Etwas anders ist die Lage bei der Tigermücke, die vor allem in Städten angesiedelt ist. Sie kommt auch mit künstlichen Wasserstellen zurecht. Zum Beispiel, wenn im Untersetzer eines Blumentopfs Wasser steht. Das sollte man unbedingt vermeiden, sagt Gepp. Helfen soll ein Projekt in Graz, bei dem Tigermücken sterilisiert werden, um die Ausbreitung einzudämmen. Der rückläufige Trend im Asylbereich ist im ersten Jahresdrittel stabil geblieben. Rund 3.400 Anträge sind von Jänner bis inklusive April eingebracht worden. Das sind um 45% weniger als vor einem Jahr. Nur 1.400 Anträge waren von neu eingereisten Menschen. Der Rest entfällt zum Beispiel auf nachgeborene Kinder. US-Präsident Donald Trump hat Hoffnungen auf eine schnelle Einigung mit dem Iran gedämpft. Die Verhandlungen verlaufen geordnet und konstruktiv, schreibt er auf seiner Social-Media-Plattform. Er will aber nichts überstürzen. Beide Seiten müssten sich Zeit nehmen und alles richtig machen, sagt Trump. Für das österreichische Eishockey-Nationalteam war Finnland gestern eine Nummer zu groß. Das Team von Roger Bader hat mit 2:5 verloren. Somit entscheidet sich morgen im direkten Duell gegen Olympiasieger und Titelverteidiger USA, ob es mit dem Aufstieg ins Viertelfinale klappt oder nicht.
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14: Kurz vor 8, schönen guten Morgen am Feiertag. Aufstehen mit Live-Radio und mit Niklas Böhme, das Tirol-Wetter. Sonnenschein pur, traumhafter Pfingstmontag mit viel Sonne und bis zu heißen 32 Grad. Ein richtiger Sommertag heute. Am Nachmittag bilden sich über den Bergen ein paar Quellwolken. Es bleibt aber trocken. Die Live-Radio-Vorschau. Gleiches Prozedere morgen am Dienstag. Viel Sonne und heiße Temperaturen. Am Nachmittag Quellwolken und ganz vereinzelt Gewitter. Die restliche Woche bleibt ziemlich freundlich und sehr warm. Der Mittwoch sticht ein bisschen heraus. Da ist es vorübergehend etwas unbeständig.
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14: Die Weltnachrichten am Morgen, es ist 5 Minuten vor 8.
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15: Mit Michael Schäder. Im Vorjahr sind in Österreich über 140 Kinder vermisst worden, um fast ein Viertel mehr als im Jahr davor. Das sind die Zahlen zum heutigen Tag der vermissten Kinder. Die gute Nachricht ist aber, dass der Großteil der Kinder und Jugendlichen recht schnell wieder auftaucht. Die meisten sind von zu Hause weggelaufen. Für betroffene Eltern, aber auch für Kinder und Jugendliche gibt es Hilfe an der Hotline für vermisste Kinder unter der Nummer 116 000. Einen Vorteil hat die Trockenheit der letzten Wochen. Die große Gelsenplage ist bis jetzt ausgeblieben. Stechmücken vermehren sich vor allem dann rasend schnell, wenn es viele natürliche Wasserstellen wie Lacken oder Tümpel gibt. Das war bis jetzt heuer aber kaum der Fall. Jeder Einzelne von uns kann helfen, die kleinen Quälgeister in Schach zu halten, sagt Johannes Gepp vom Naturschutzbund.
3: Wasser, das länger als 10 Tage stehen bleibt, muss in Zukunft vermieden werden. Wir müssen uns darauf einstellen, dass vielleicht einmal Urlauber Krankheiten mitbringen, die dann, wenn sie gestochen werden, von den Mücken weiterverbreitet werden. Und das sind ja keine harmlosen Krankheiten. Das heißt, hier sollten wir jetzt viel experimentieren, viel überlegen, dass wir diese Krankheiten von uns fernhalten.
15: Ein Projekt aus Graz kümmert sich speziell um die Tigermücke. Da werden Männchen sterilisiert, um die Ausbreitung in den Griff zu bekommen. 3 chinesische Raumfahrer sind an der Raumstation Tiangong eingetroffen. Das Raumschiff mit den Taikonauten hat heute früh problemlos an die chinesische Raumstation angedockt. Im Rahmen der Mission soll erstmals ein chinesischer Raumfahrer ein ganzes Jahr lang auf der Raumstation bleiben. Bis 2030 wollen die Chinesen auf dem Mond landen. Zum Fußball. Da fällt heute die Entscheidung, wer das letzte Europacup-Ticket bekommt. Der SK Rapid trifft in Wien nochmal auf die SV Ried. Das Hinspiel im Finale der Bundesliga-Playoffs am Freitag haben die Oberösterreicher 2:1 gewonnen. Der Sieger heute kommt in die zweite Quali-Runde der UEFA Conference League.
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14: Da habt ihr jetzt den Frühaufsteher-Bonus auf Tirolstraßen, noch alles fit. Könnte heute aber noch ein bisschen ungemütlich werden im Urlauber-Rückreiseverkehr. Wir haben das natürlich für euch im Auge. Falls ihr was entdeckt, bitte gerne melden. 0512 20 80 85 ist die Telefonnummer direkt hier ins Live-Radio-Verkehrszentrum.
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14: Schönen guten Morgen.
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15: Schönen guten Morgen, es ist 8:55. Niklas Böhme hier mit dem Tirolwetter. Sonnenschein ist da angesagt. Der Pfingstmontag ist durchwegs sonnig, jetzt oft etwas diesig. Es wird heiß mit bis zu 32 Grad. Am Nachmittag bilden sich harmlose Quellwolken. Die Live-Radio-Vorschau, der Dienstag ebenso sehr sonnig, selbes Programm wie heute. Die Gewittergefahr gegen Abend ist ein wenig höher. Am Mittwoch dann vorübergehend etwas mehr Wolken. Es kann auch nass werden, die restliche Woche aber wieder sehr freundlich.
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15: Es ist ruhig auf Tirolstraßen, momentan läuft alles nach Plan. Falls euch was ins Auge sticht, Staus und Blitzer bitte melden. Am besten geht das als Sprachnachricht über die Live-Radio-Tirol-App. Gute Fahrt.
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11: Schönen guten Morgen am Pfingstmontag. Ihr hört Live-Radio jetzt mit dem Tirolwetter. Und mit Niklas Böhmer, ja, das Frühstück kann heute auf die Terrasse verlagert werden. Es ist jetzt schon teils feinwarm in Landeck bei sonnigen 18, in Innsbruck sind es 19 und den 20er haben wir schon in Lienz geknackt. Maximal 32 Grad gehen sich da heute noch aus. Damit ist es für Ende Mai unverhältnismäßig heiß. Am Nachmittag bilden sich harmlose Quellwolken. Die Live-Radio-Vorschau, selbiges morgen am Dienstag, viel Sonne, heiße 27 bis 32 Grad und am Nachmittag wieder Quellwolken. Am Mittwoch ist es vorübergehend etwas unbeständiger. Jetzt gibt's die Weltnachrichten, es ist 5 Minuten vor 9.
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12: Mit Michael Schäder. Ein 22-Jähriger ist gestern im Kärntner Längssee ertrunken. Den Schwimmer haben nahe des Strandbades die Kräfte verlassen. Sein Freund hat noch versucht, ihn über Wasser zu halten. Das ist aber nicht gelungen, sagt Jürgen Sampel von der Freiwilligen Feuerwehr St. Veit an der Glan.
13: Es wird circa 40 Minuten gewesen sein, wo die Person unter Wasser war. Innerhalb von sehr kurzer Zeit ist es dem Einsatztaucher der Feuerwehr gelungen, die Person aus dem Wasser zu retten.
12: Sie haben den Mann reanimiert. Er ist aber später im Klinikum Klagenfurt verstorben. Grünen-Chefin Leonore Gewessler will beim Bundeskongress ihrer Partei am Samstag in Graz das Thema Gerechtigkeit in den Mittelpunkt stellen. Fairer statt schwerer lautet das Motto. Aus ihrer Sicht hätten viele Menschen das Gefühl, es werde nur noch Politik für Superreiche gemacht, sagt sie im Interview. Einer Machtübernahme der FPÖ will sich Gewessler entgegenstellen. ÖVP und SPÖ hätten dahingehend resigniert. Für das österreichische Eishockey-Nationalteam war Finnland gestern eine Nummer zu groß. Das Team von Roger Bader hat mit 2:5 verloren. Somit entscheidet sich morgen im direkten Duell gegen Olympiasieger und Titelverteidiger USA, ob es mit dem Aufstieg ins Viertelfinale klappt oder nicht. US-Außenminister Marco Rubio schließt nicht aus, dass noch heute eine Vereinbarung zum Ende des Iran-Kriegs zustande kommt. In Hinsicht auf die Öffnung der Straße von Hormuz und Verhandlungen über das iranische Atomprogramm habe man einen soliden Vorschlag ausgearbeitet. US-Präsident Donald Trump dämpft die Hoffnungen auf Frieden gleichzeitig. Er will nichts überstürzen, sagt aber auch, dass die Verhandlungen mit dem Iran konstruktiv seien.
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11: Da schauen wir gut aus auf Tirols Straßen, momentan alles im grünen Bereich. Könnte halt aber noch ein bisschen ungemütlicher werden im Urlaub-Rückreiseverkehr. Wir haben das natürlich für euch im Auge. Falls euch was ins Auge sticht, Staus und Blitze bitte jederzeit melden unter der 0512 20 80 85.
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11: Schönen guten Morgen.
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8: Schönen Vormittag. 9:30 Uhr. Jetzt gibt's das Tirolwetter auf Live-Radio. Mit Niklas Böhme. Richtig sommerlich wird der Pfingstmontag heute. Viel Sonne und bis zu heiße 32 Grad. Am Nachmittag harmlose Quellwolke. Also Saisonskarte fürs Lieblingsbadl schon mal bereithalten. Die Live-Radio-Vorschau. Kopie von heute ist der Dienstag. Viel Sonne, heiße Temperaturen und wieder am Nachmittag Quellwolken. Der Mittwoch ist vorübergehend etwas unbeständiger. Es bleibt aber warm und immer wieder sonnig.
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8: Es läuft auf Tirolstraßen und falls ihr was seht, Staus und Blitzer bitte melden. Die Telefonnummer direkt hier ins Live-Radio-Verkehrszentrum ist die 0512 20 80 85. Dankeschön.
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5: Euer Infopaket am Vormittag mit Wetternachrichten und Verkehr gibt's jetzt auf Live Radio. Mit Niklas Böhme. Traumhaftes Sommerwetter heute am Pfingstmontag. Ihr richtet schon die Badetasche her in Reute bei sonnigen 21 Grad. In Innsbruck sind es 22, in Lienz 23, überall bei strahlendem Sonnenschein. Es bleibt auch sonnig, etwas diesig bei maximal 32 Grad. Die Quellwolken am Nachmittag sind harmlos. Die Live-Radio-Vorschau, genau das gleiche morgen am Dienstag. Sonnig und heiß mit harmlosen Quellwolken am Nachmittag. Kurzes Intermezzo dieses stabilen Hochdruckwetters. Dann am Mittwoch, es ist vorübergehend etwas unbeständig. 5 vor 10.
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7: Mit Michael Schäder. Tödlicher Alpinunfall im oberösterreichischen Ebensee. Ein Wanderer ist am Wochenende bei einer Bergtour gestorben. Hannes Haab hat die Infos.
8: Passiert ist der Unfall am Samstag. Der 78-Jährige aus Vöcklabruck ist am frühen Morgen zu einer Wanderung auf den Arikogel aufgebrochen. Vom Gipfel aus hat er noch mit seiner Familie telefoniert und gesagt, dass er jetzt absteigen wird. Weil er am Abend immer noch nicht zu Hause und auch nicht mehr telefonisch erreichbar war, haben sich die Einsatzkräfte auf die Suche gemacht. Sie haben ihn auf rund 1100 Metern Seehöhe gefunden. Für den Mann ist jede Hilfe zu spät gekommen.
7: Hinweise auf ein Fremdverschulden gibt es laut Polizei nicht. Im Vorjahr sind in Österreich über 140 Kinder vermisst worden, um fast ein Viertel mehr als im Jahr davor. Das sind die Zahlen zum heutigen Tag der vermissten Kinder. Die gute Nachricht ist aber, dass der Großteil der Kinder und Jugendlichen recht schnell wieder auftaucht. Die meisten sind von zu Hause weggelaufen. Für betroffene Eltern, aber auch für Kinder und Jugendliche gibt es Hilfe an der Hotline für vermisste Kinder unter der Nummer 116 000. Die Hoffnungen auf ein Friedensabkommen zwischen den USA und dem Iran haben die Ölpreise heute auf den tiefsten Stand seit über 2 Wochen gedrückt. Wichtige Sorten haben wieder deutlich unter 100 Dollar pro Barrel gekostet. So günstig war Öl zuletzt am 7. Mai. Ob und wann es ein Friedensabkommen geben wird, ist derzeit ungewiss. Die USA sagen aber immerhin, dass die Verhandlungen konstruktiv sind. Für das österreichische Eishockey-Nationalteam war Finnland gestern eine Nummer zu groß. Das Team von Roger Bader hat mit 2:5 verloren. Somit entscheidet sich morgen im direkten Duell gegen Olympiasieger und Titelverteidiger USA, ob es mit dem Aufstieg ins Viertelfinale klappt oder nicht.
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5: Jetzt am Vormittag noch alles ruhig, ihr kommt pünktlich an euer Ziel. Eure frisch entdeckten Staus und Blitzer bitte melden. Am besten geht das als Sprachnachricht über die Live-Radio-Tirol-App. Gute Fahrt!
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3: Schönen Vormittag am Feiertag. 10:35 ist es. Jetzt gibt's das Tirolwetter mit Niklas Böhme. Sonnenschein heute zum Pfingstmontag. Fast schon hochsommerlich heiß mit 27 bis 32 Grad. Da ruft der Badesee und da könnte es auch bis zum Abend bleiben. Es bilden sich zwar Quellwolken, vor allem über den Bergen, die bleiben aber harmlos. Die Live-Radio-Vorschau, selbiges morgen am Dienstag. Viel Sonne und heiße 32 Grad. Am Nachmittag Quellwolken. Die Gewittergefahr ist etwas höher als heute. Die restliche Woche ebenso sehr sommerlich. Kleiner Ausreißer am Mittwoch, der ist etwas unbeständiger.
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3: Kleiner Staupunkt ist da dabei auf der B79 Fernpassstraße. Fürs Richtung Nassreit bei der Einreise nach Tirol legt ihr 5 bis 10 Minuten nieder. Sonst läuft's, lasst es aber bitte nicht zu schnell laufen, die neuesten Blitze für ganz Tirol. Die gibt's neben uns auf Live-Radio und der hier kommt wieder direkt von euch.
5: Ja, servus, ich darf gerne einen Blitzer melden. Und zwar aus der A12 von Kufstein Richtung Innsbruck bei Münster von der Brücke herunter.
3: Dankeschön, Raphael, fürs Durchklingeln. Falls auch ihr was seht, Staus und Blitzer bitte jederzeit melden unter der 0512 20 80 85.
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3: Schönen Pfingstmontag.
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14: Kurz vor 11, Niklas Böhme hier, ihr hört Live-Radio und wir bringen euch jetzt wieder auf den neuesten Stand. Ja, da kommt's gerade zurück von der Radeltour. Also hoffentlich, jetzt wird's nämlich schon richtig warm in Imst mit 24, Innsbruck 25 oder Kitzbühel 23 Grad. Der Nachmittag ist dann eher was für Schwimmbad bis zu 32 Grad und harmlose Quellwolken. Die Live-Radio-Vorschau fast genau gleich der Dienstag. Die Gewittergefahr gegen Abend steigt etwas im Vergleich zu heute. Vorübergehend etwas unbeständiger dann der Mittwoch. Jetzt ist es genau 11:05. Es gibt die Weltnachrichten.
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15: Mit Michael Schäder. In Wien Favoriten ist am Nachmittag eine 78-Jährige tot in ihrer Wohnung gefunden worden. Die Polizei geht von einem bedenklichen Todesfall aus, wie es offiziell heißt. Bis das Ergebnis der Gerichtsmedizin da ist, kann ein Fremdverschulden nicht ausgeschlossen werden. Die Polizei geht davon aus, dass die Frau schon vor 1 oder 2 Wochen gestorben sein dürfte. 80% der Grundwehrdiener und der Frauen im Ausbildungsdienst sehen am Ende ihrer Dienstzeit die Entscheidung für den Präsenzdienst als richtig an. In den letzten 5 Jahren war die Zustimmung um 11% geringer. Dieses Ergebnis hat die Befragung von über 4000 Präsenzdienern ergeben. Zusammengefasst sind die Daten in der Publikation Trendradar 1 2026 des Bundesheeres. US-Außenminister Marco Rubio schließt nicht aus, dass noch heute eine Vereinbarung zum Ende des Iran-Kriegs zustande kommt. In Hinsicht auf die Öffnung der Straße von Hormuz und Verhandlungen über das iranische Atomprogramm habe man einen soliden Vorschlag ausgearbeitet. US-Präsident Donald Trump dämpft die Hoffnungen auf Frieden gleichzeitig. Er will nichts überstürzen, sagt aber auch, dass die Verhandlungen mit dem Iran konstruktiv seien. Die jährliche muslimische Pilgerfahrt Hajj hat begonnen. Rund 1,5 Millionen Muslime sind dazu in Mekka in Saudi-Arabien. Trotz des Krieges in der Golfregion und obwohl die USA und mehrere europäische Länder Reisewarnungen für Saudi-Arabien herausgegeben haben. Der Hajj gehört zu den 5 Säulen des Islam. Es heißt, zumindest einmal im Leben sollten Muslime an der Pilgerfahrt in Mekka teilnehmen.
14: Danke, Michael.
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14: Und da haben sich jetzt 2 kleinere Staupunkte gebildet. Nummer 1 auf der B179 Fernpassstraße, Füssenrichtung Nassereit bei der Einreise nach Tirol. 5 bis 10 Minuten lasst ihr hier liegen. Und dann schauen wir auf die A12 Intel-Autobahn Innsbruck Richtung Kufstein bei der Ausreise nach Deutschland. 10 Minuten hier euer Zeitverlust. Sonst läuft's, falls ihr was seht. Staus und Blitzer bitte melden. Die Telefonnummer direkt hier. Ins Live-Radio-Verkehrszentrum ist die 05 12 20 80 85. Dankeschön und gute Fahrt.
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14: 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Feine Mittagszeit am Pfingstmontag. Ihr hört Live-Radio jetzt mit dem Tirolwetter. Es ist 5:30. Und da ist Sonnenschein angesagt. Der Feiertag ist durchweg sonnig. Jetzt oft etwas diesig. Es wird heiß mit bis zu 32 Grad. Am Nachmittag bilden sich dann harmlose Quellwolken. Die Live-Radio-Vorschau, der Dienstag ebenso. Sehr sonnig, selbes Programm wie heute. Die Gewittergefahr gegen Abend ist ein bisschen höher. Am Mittwoch dann vorübergehend etwas mehr Wolken. Es kann auch nass werden. Die restliche Woche dafür wieder sehr freundlich.
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14: Ja, viel Zeit geht da jetzt noch nicht flöten. Drei Meldungen haben wir dennoch mit dabei. Wir starten auf der B79 Fernpassstraße. Fürs Richtung Nassereit bei der Einreise nach Tirol 5 bis 10 Minuten Zeitverlust. Dann Pannenfahrzeug auf der B77 Seefelder Straße, Ziel Richtung Seefeld. In der Linzer Kurve am Zieler Berg steht ein Pannenfahrzeug. Seid in diesem Bereich bitte vorsichtiger unterwegs. Da schauen wir noch auf die A12 Inntal-Autobahn. Innsbruck Richtung Kufstein bei der Ausreise nach Deutschland lasst ihr 10 Minuten liegen. Und die neuesten Blitzer für ganz Tirol, die gibt es neben uns auf Live-Radio. Es wird geblitzt auf der Bundesstraße in Kolsas, gegenüber von der Biosennerei in der Bushaltestelle. Wird der 50er Richtung Wattens kontrolliert. Dankeschön, Live-Radio-Verkehrsmelderin Vanessa, fürs Bescheid geben. Eure frisch entdeckten Staus und Blitzer bitte auch melden. Am besten geht das als Sprachnachricht über die Live-Radio Tirol-App. Dankeschön und gute Fahrt.
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9: Mahlzeit am Feiertag. Schön, dass ihr mit dabei seid. Niklas Böhme hier. Ihr hört Live-Radio mit eurem Info-Update. Mittagessen, ja, das könnten jetzt Schwimmbadpommes sein. Oder doch der gemütliche Mittag auf der Terrasse mit einer kalten Platte. In Heiming bei Sonne und 27 Grad, in Innsbruck sind 26, 23 in Kals. Richtig sommerlich, mit viel Sonne und bis zu 32 Grad der heutige Pfingstmontag. Über den Bergen bilden sich später Quellwolken, die bleiben aber harmlos. Die Live-Radio-Vorschau. Der Dienstag genau gleich. Viel Sonne, heiße Temperaturen und am Nachmittag Quellwolken. Die Gewitterwahrscheinlichkeit ist etwas höher als heute. Der Mittwoch wird vorübergehend etwas unbeständiger. Jetzt gibt's die Weltnachrichten. Es ist genau 12:05.
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11: Mit Michael Schäder. Der Pfingstmontag bringt uns heute den Hochsommer nach Österreich. Viel Sonne und über 30 Grad erwarten wir. Umso wichtiger ist es, bei dieser Hitze viel zu trinken. Da kommt es aber nicht nur auf die Menge an, sondern auch auf die richtige Strategie, sagt Allgemeinmedizinerin Neshat Quitt.
12: Es bringt mir nichts, wenn ich in der Früh 2,5 Liter Wasser trinke und dann den ganzen Tag nichts mehr. Wichtig ist das regelmäßige Trinken und am besten stündlich 1 bis 2 Gläser Wasser, dass ich dann am Ende des Tages auf meine Mindesttrinkmenge von 3 Liter bei diesen hohen Temperaturen komme.
11: Bei dieser Hitze sollte man unbedingt auf Alkohol verzichten, der entzieht dem Körper Wasser und Mineralstoffe und die braucht der Körper bei Hitze ganz dringend, weil man eben mehr schwitzt. Ein 22-Jähriger ist in der Nacht in Alpbach im Bezirk Kufstein mit seinem LKW rund 30 Meter über eine steile Wiese abgestürzt. Der Lenker war laut Polizei beim Zurückschieben über den Straßenrand hinausgeraten. Der Laster hat sich mehrfach überschlagen, der Fahrer ist aus der Kabine geschleudert und schwer verletzt worden. Seine 19-jährige Beifahrerin ist mit leichten Verletzungen davongekommen. US-Präsident Donald Trump hat Hoffnungen auf eine schnelle Einigung mit dem Iran gedämpft. Die Verhandlungen verlaufen geordnet und konstruktiv, schreibt er auf seiner Social-Media-Plattform. Er will aber nichts überstürzen. Beide Seiten müssten sich Zeit nehmen und alles richtig machen, sagt Trump. Der neue Star Wars-Film The Mandalorian and Grogu wird nach dieser Woche voraussichtlich weltweit über 140 Millionen Euro einspielen. Es ist damit der schwächste Kinostart für einen Star Wars-Film von Disney, heißt es vom US-Konzern. Es ist der erste Star Wars-Film seit 7 Jahren.
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9: 2 Startpunkte sind uns da aktuell gemeldet. Wir schauen auf die B79 Fernpassstraße. Fürs in Richtung Nassereit bei der Einreise nach Tirol lasst ihr 5 bis 10 Minuten liegen. Und wir schauen auch auf die A12 Interautobahn Innsbruck Richtung Kufstein. Bei der Ausreise nach Deutschland gibt es ein Plus von 10 Minuten. Sonst läuft's, lasst es aber bitte nicht zu schnell laufen. Die neuesten Blitzer für ganz Tirol, die gibt's über uns auf Live-Radio. Es wird geblitzt auf der Lanzerstraße in Igels beim Parkplatz vom Sporthotel in 30er Richtung Ortszentrum. Dankeschön Live-Radio-Verkehrsmelder Andi fürs Bescheid geben. Falls ihr auch was seht, Staus und Blitzer bitte jederzeit melden unter der 0512 20 80 85.
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5: Mahlzeit am Feiertag, 5:30, jetzt gibt's das Tirolwetter auf Live-Radio. Mit Niklas Böhme und richtig sommerlich ist dieser Pfingstmontag heute. Viel Sonne und bis zu heiße 32 Grad. Am Nachmittag harmlose Quellwolken. Da glüht die Saisonskarte vom Lieblingsbadl. Die Live-Radio-Vorschau-Kopie von heute ist der Dienstag. Viel Sonne, heiße Temperaturen und am Nachmittag Quellwolken. Der Mittwoch ist vorübergehend etwas unbeständiger. Es bleibt aber warm und immer wieder sonnig.
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5: Da ist es aktuell ziemlich entspannt auf Tirols Straßen. Zwei kleinere Staupunkte sind mit dabei. Wir schauen auf die A13 Brenner Autobahn, Brenner Richtung Innsbruck bei der Einreise nach Tirol. 5 Minuten Zeitverlust. Und da schauen wir noch auf die A12 Inntal Autobahn, Innsbruck Richtung Kufstein. Bei der Ausreise nach Deutschland lasst ihr 10 Minuten liegen. Sonst läuft's, falls ihr was seht. Staus und Blitzer bitte melden. Die Telefonnummer direkt hier ins Live-Radio-Verkehrszentrum ist die 0512 20 80 85. Gute Fahrt.
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12: Pfingstmontag, kurz vor 1. Feine Mittagszeit mit Live-Radio. Und jetzt das Tirolwetter mit Niklas Böhme. Und der Grillmeister hat schon volle Arbeit geleistet. Jetzt wird gespeist. Bei 27 Grad in Landeck, 28 in Innsbruck und knapp 30 in Lienz. Maximal 32 werden es heute noch. Dazu am Nachmittag harmlose Quellwolken. Die Live-Radio-Vorschau. Der Dienstag fast genau gleich. Viel Sonne, heiße Temperaturen. Am Nachmittag ein paar Wolken. Die Gewitterwahrscheinlichkeit ist etwas höher als heute. Kurzes Intermezzo dann am Mittwoch. Der wird unbeständiger. Danach aber wieder viel Sonne. Jetzt ist es genau 5 Minuten vor 1.
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13: Mit Conny Diebald. Heute ist Hochsommer in Österreich. Der Pfingstmontag bringt viel Sonne und in vielen Regionen über 30 Grad. Das sorgt dafür, dass wir ordentlich schwitzen werden. Und das ist prinzipiell auch gut, so sagt Allgemeinmedizinerin Neshat Quitt.
14: Moderates Schwitzen ist ein guter Prozess, der während der Hitze unsere Haut im Endeffekt auch abkühlt. Nur das starke Schwitzen, das wollen wir verhindern, weil es dadurch zu einem großen Flüssigkeitsverlust für den Körper kommt.
13: Sporteln sollte man an Hitzetagen deswegen lieber zeitig in der Früh oder am Abend. Und das Wichtigste ist viel zu trinken. Wasser oder Tee sind da die erste Wahl. Alkohol sollte man bei Hitze meiden. Österreichweit kontrolliert die Polizei zu Pfingsten verstärkt die heimischen Straßen. Bei einer Aktion Scharf im Bezirk Linzland hat es gestern innerhalb weniger Stunden hunderte Anzeigen gegeben. Mehr als 200 waren es alleine wegen technischer Mängel an den Fahrzeugen. Bei über 40 Fahrzeugen hat die Polizei die Kennzeichen abgenommen. Der Flugzeugbauer Airbus kämpft weiter mit Lieferproblemen. Die australische Airline Qantas wird die ersten angepassten A350 Langstreckenflieger erst im nächsten Frühjahr erhalten und damit um ein paar Monate später als geplant. Den genauen Grund dafür nennt Airbus nicht. Qantas will mit dem neuen Flieger vor allem Non-Stop-Flüge auf der Ultralangstrecke zwischen Sydney und New York sowie London anbieten. Die Premiere der Enhanced Games in Las Vegas war ein Flop. Für das umstrittene Sportevent haben die Athleten gezielt Dopingmittel genommen, um neue Weltrekorde aufzustellen. Tatsächlich ist bei 22 Wettkämpfen nur ein Weltrekord geknackt worden. Der griechische Schwimmer Kolomeev war über 50 Meter Kraul um 700stel schneller als der offizielle Weltrekord.
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12: Ja, fast so gut läuft es jetzt auch auf Tirols Straßen. Einmal dauert es etwas länger auf der A13 Brenner Autobahn, Brenner Richtung Innsbruck bei der Einreise nach Tirol, ein Plus von 10 Minuten. Falls ihr auch was seht, Staus und Blitzer bitte melden. Am besten geht das als Sprachnachricht über die Live-Radio Tirol App. Gute Fahrt.
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20: 5:30, jetzt gibt's ein Update zu Wetter und Verkehr. Mit Niklas Böhmer, Sonnenschein zum Feiertag, fast schon hochsommerlich heiß mit 27 bis 32 Grad. Da ruft der Badesee und da könnte es auch bis zum Abend bleiben. Es bilden sich zwar Quellwolken, die bleiben aber harmlos. Die Live-Radio-Vorschau. Selbiges morgen am Dienstag. Viel Sonne und heiße 32 Grad. Am Nachmittag dann Quellwolken. Die Gewittergefahr ist etwas höher als heute. Die restliche Woche ebenso sehr sommerlich. Kleine Ausreise ist der Mittwoch. Der wird etwas unbeständiger.
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20: Gute Nachrichten von Tirol Straßen. Momentan dazu nirgendwo mehr als 5 Minuten länger. Falls ihr was seht, Staus und Blitzer bitte jederzeit durchgeben unter der 0512 20 80 85. Dankeschön.
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4: Kurz vor zwei, ihr hört live Radio. Schönen Nachmittag. Und wir bringen euch jetzt wieder auf den neuesten Stand. Da schauen wir mit dem Tirolwetter mit Niklas Böhme. Viel Sonne heute am Pfingstmontag. Dazu bis zu heiße 32 Grad. Zur Minute schon 30 Grad in Haiming, 29 in Innsbruck sowie in Kirchdorf. Ein paar Quellwolken bilden sich, die bleiben aber harmlos. Die Live-Radio-Vorschau, der Dienstag fast genau gleich. Viel Sonne, heiße Temperaturen, am Nachmittag Quellwolken. Die Gewitterwahrscheinlichkeit ist etwas höher als heute. Kurzes Intermezzo dann am Mittwoch, der wird unbeständiger. Danach aber wieder viel Sonne. Jetzt gibt's die Weltnachrichten. Es ist genau 2:05.
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6: Mit Conny Diebald. Nach dem Totogas-Pfingstwochenende in Lignano zieht der italienische Badeort eine positive Bilanz. Die Feiern mit rund 20.000 österreichischen Jugendlichen sind ohne größere Zwischenfälle verlaufen. Mehr von Hannes Haab.
7: Ein 19-Jähriger aus Österreich wurde angezeigt, weil er ein Klappmesser mit einer 17 cm langen Klinge bei sich gehabt hat, ist die Info der Carabinieri. Dazu kommen Vorfälle mit Betrunkenen wie kleinere Diebstähle, Schlägereien oder Ruhestörung. Auch in Wohngebieten nahe der Partymeile am Hauptplatz Piazza della Fontana musste die Polizei eingreifen, um die Lage zu beruhigen. Dort sollen Glasflaschen von Balkonen geworfen worden sein. 14 Österreicher haben Strafe zahlen müssen, unter anderem wegen zu lauter Musik in der Nacht, Sex oder Urin in der Öffentlichkeit.
6: Heuer sind weniger Jugendliche in Lignano gewesen als in den vergangenen Jahren. Das Pfingstwochenende ist deshalb für die Stadtverwaltung auch besser kontrollierbar gewesen. In Griechenland gibt es weitere Festnahmen im Skandal um den Betrug mit EU-Agrarsubventionen. Auf Kreta hat die Polizei 20 Verdächtige einer Bande festgenommen, die Landwirten dabei geholfen hat, Fördermittel zu erschleichen. In Summe mehr als 3 Millionen Euro. Zu den mutmaßlichen Anführern gehören auch Staatsbedienstete. Viel und richtig trinken empfehlen Mediziner bei den aktuell sommerlichen Temperaturen. Heißt am besten Wasser oder Tee trinken und das regelmäßig über den Tag verteilt, ein Glas pro Stunde. Wer bei diesem Wetter sporteln will, sollte das zeitig in der Früh oder am Abend machen. Forscher jubeln über eine neu entdeckte Tierart. Vor den Galapagos-Inseln ist ein blauer Mini-Oktopus entdeckt worden. Die Forscher haben das Tier in rund 1700 Metern Tiefe gefilmt, als sie das Gebiet mit einem Unterwasserroboter abgesucht haben. Der blaue Mini-Oktopus ist in etwa so groß wie ein Golfball.
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4: Da sind wir schnell durch. Es dauert aktuell nirgendwo länger als 5 Minuten mehr. Falls ihr was seht, Staus und Blitzer bitte melden. Die Telefonnummer hier ins Live-Radio-Verkehrszentrum ist die 0512 20 80 85. Dankeschön und schönen Nachmittag ab jetzt mit Valentina Leitinger.
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14: Hier ist das Tirolwetter bei Live-Radio mit Valentina Leitinger um 2:35 und der Sommer klopft nicht an der Tür. Er hat sie uns eingerannt. Topwert aktuell in Haiming und in Innsbruck bei 31 Grad. In Wens messen wir 28 Grad. Auf 32 Grad geht's jetzt am Nachmittag noch rauf. Viel ändert sich dann heute beim Wetter nicht mehr. Die Sonne scheint, es bleibt überall warm und trocken. Die Live-Radio-Vorschau zeigt, sehr ähnlich schaut's dann auch morgen Dienstag aus. Gegen Abend gibt's dann aber ein paar gewitzige Schauer. Übermorgen Mittwoch gibt es dann in Nordtirol bis zu 29 Grad, in Osttirol gehen sich die 30 aus, dazu dann aber auch am Nachmittag und am Abend wieder gewitzig.
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14: Ihr kommt in ganz Tirol ganz entspannt voran und sind keine Störungen bekannt. Falls ihr doch was seht, Staus und Blitzer bitte melden, am besten als Sprachnachricht über die Live-Radio Tirol-App. Vielen Dank und gute Fahrt!
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0: Hier ist das Tirolwetter bei Live-Radio mit Valentina Leitinger. Feinen Pfingstmontag. Die Sonne scheint, blauer Himmel in ganz Tirol. Dazu Temperaturen über 30 Grad, in Innsbruck und in Jembach aktuell 31, in Lienz 32 Grad. Fürs Sporteln ist es also fast schon zu heiß draußen. Am besten ihr verbringt euren Feiertag heute also ganz gemütlich im Garten, am See oder im Schwimmbad. Irgendwo, wo es Abkühlung gibt. Auch am Abend bleibt es heute fein warm und überall trocken. Die Live-Radio-Vorschau zeigt, sehr ähnlich schaut es dann auch morgen Dienstag aus. Gegen Abend gibt es dann aber ein paar gewitzige Schauer. Übermorgen Mittwoch gibt es in Nordtirol bis zu 29 Grad, in Osttirol gehen sich die 30 aus. Dazu dann aber auch am Nachmittag und am Abend wieder gewitzig. Jetzt geht's weiter zu den Weltnachrichten. Es ist kurz vor drei.
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2: Mit Conny Diebald. Das Totogas-Pfingstwochenende in Lignano ist ruhiger verlaufen als in den vergangenen Jahren, so die Bilanz heute der Polizei. Für einen Österreicher hat das Partywochenende aber mit einem Drama geendet. Der Mann um die 30 ist nach einem Sturz von einem Balkon wahrscheinlich gelähmt, schreibt die Kleine Zeitung. Ein weiterer Österreicher, der bei einem Sturz Kopfverletzungen erlitten hat, ist auf dem Weg der Besserung und kann das Spital bald verlassen. Rund 20.000 österreichische Jugendliche waren über das Pfingstwochenende zum Feiern in Lignano. In einem Haus in der Stadt Salzburg hat die Polizei zwei Leichen entdeckt. Wer die beiden sind, ist noch unklar. Die Toten sollen schon stark verwest sein. Derzeit deutet nichts auf Fremdverschulden hin. Eine Obduktion soll die Todesursache klären. Das Haus steht seit Jahren leer, wurde aber immer wieder von Unterstandslosen als Unterschlupf genutzt. Einen betrunkenen Autofahrer hat die Polizei gestern Abend in Oberösterreich in Kremsmünster gestoppt. Im Auto sind auch drei Kinder mitgefahren. Der Mann hatte mehr als 1,1 Promille. Er war den Beamten durch seine Fahrweise aufgefallen. Seinen Führerschein ist der Autofahrer jetzt los. Die Kinder wurden von einem Erziehungsberechtigten abgeholt. Bei den French Open ist Julia Graper eine Runde weiter. Die Vorarlbergerin hat zum Auftakt gegen die Slowakin Rebecca Sramkova in 2 Sätzen mit jeweils 6:2 gewonnen. Ausgeschieden ist Juri Rodionov. Er hat gegen den Franzosen Arthur Rinderknecht mit 6:7, 2:6 und 3:6 verloren.
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0: Ihr kommt in ganz Tirol ganz entspannt voran und sind keine Störungen bekannt. Falls ihr doch was seht, Staus und Blitzer jederzeit melden unter 0512 20 80 85. Vielen Dank und gute Fahrt.
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8: Hier ist das Tirolwetter bei Live-Radio mit Valentina Leitinger um gleich 3:55. Und schöner kann ein Feiertag gar nicht sein. Blauer Himmel, die paar schönen Wetterwolken sind nur zur Zierde da und dazu sommerlich heiße Temperaturen. Am wärmsten ist es gerade in Osttirol bei 32 Grad, in Lienz, in Innsbruck messen wir 31 und in Kitzbühel 29 Grad. Viel Wasser trinken und mit Sonnencreme einschmieren also heute nicht vergessen. Auch am Abend bleibt es fein warm und trocken. Die Live Radio-Vorschau zeigt. Sehr ähnlich schaut es dann auch morgen Dienstag aus. Gegen Abend gibt es dann aber ein paar gewittrige Schauer. Übermorgen Mittwoch gibt es in Nordtirol dann bis zu 29 Grad. In Osttirol gehen sich wieder die 30 aus. Dazu dann aber auch am Nachmittag und am Abend wieder gewittrig.
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8: Ihr kommt in ganz Tirol ganz entspannt voran und sind keine Störungen bekannt. Falls ihr doch was seht, Staus und Blitzer bitte melden unter 0512 20 80 85.
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8: Hier ist das Tirolwetter bei Live-Radio mit Valentina Leitinger. Feinen Feiertag. Der Sommer klopft heute nicht an der Tür. Er hat sie uns eingerannt. Topwert aktuell in Haiming und in Innsbruck bei 32 Grad. In Lengenfeld messen wir 28 Grad. Viel ändert sich dann heute beim Wetter auch nicht mehr. Die Sonne scheint, es bleibt überall warm und trocken. Die Live-Radio-Vorschau zeigt, sehr ähnlich schaut es dann auch morgen Dienstag aus. Am Vormittag gibt es großteils wolkenlosen Himmel. Gegen Abend gibt es dann aber ein paar gewittrige Schauer. Die ziehen vor allem vom Süden her zu uns. Übermorgen Mittwoch gibt es in Nordtirol bis zu 29 Grad, in Osttirol gehen sich wieder die 30 aus, dazu dann aber auch da am Nachmittag und am Abend wieder gewittrig. Jetzt geht's weiter zu den Weltnachrichten, es ist gleich 5 vor 4.
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9: Mit Conny Diebald. Zwei Urlauber aus Wien sind in Indonesien ums Leben gekommen. Sie hatten auf der Insel Flores einen Ausflug zu einem beliebten Wasserfall gemacht. Als sie über eine Hängebrücke gegangen sind, sind mehrere Holzplanken der Brücke gebrochen. Daraufhin sind die 57-jährige Frau und der 55-jährige Mann rund 20 Meter in die Tiefe gestürzt. Sie konnten nur noch tot aus dem darunterliegenden Fluss geborgen werden. Die Polizei hat die Brücke bis auf Weiteres gesperrt. Tödliche Unfälle an abgelegenen Naturattraktionen sind in Indonesien kein

0: Eine Seltenheit, weil die Infrastruktur oft veraltet ist und nicht regelmäßig gewartet wird. Im Vorjahr sind in Österreich 141 Kinder vermisst worden, um fast ein Viertel mehr als im Jahr davor. So die Zahlen zum heutigen Tag der vermissten Kinder. Die gute Nachricht ist aber, dass der Großteil der Kinder und Jugendlichen recht schnell wieder auftaucht. Die meisten sind von zu Hause weggelaufen. Für betroffene Eltern, aber auch für die Kinder und Jugendlichen gibt es Hilfe unter der Hotline für vermisste Kinder unter der Nummer 116 dreimal die 0. Das Totogas-Pfingstwochenende in Lignano ist ruhiger verlaufen als in den vergangenen Jahren, so die Bilanz der Polizei heute. Für einen Österreicher hat das Partywochenende aber mit einem Drama geendet. Der Mann um die 30 ist nach einem Sturz von einem Balkon wahrscheinlich gelähmt, schreibt die Kleine Zeitung. Ein weiterer Österreicher, der bei einem Sturz Kopfverletzungen erlitten hat, ist auf dem Weg der Besserung und kann das Spital bald verlassen. Mit 40 Kilogramm gestohlenem Sand, Kieselsteinen und Muscheln ist auf Sardinien eine Touristin von der Polizei erwischt worden. Die 69-jährige Französin ist bei einer Kontrolle im Hafen von Porto Torres aufgeflogen. Der Sand stammt von einem Strand im Norden der Insel. Das Mitnehmen von Sand, Kiesel oder Muscheln aus Sardinien ist verboten. Die Frau muss mit einer Strafe zwischen 500 und 3000 Euro rechnen.
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2: Zwei Staupunkte gibt es aktuell im Reiseverkehr, zum einen auf der A12 Inntal-Autobahn. Da dauert es bei der Ausreise nach Deutschland beim Grenzübergang Kufstein-Kiefersfelden 10 bis 15 Minuten länger. Und zum anderen noch im Außerfern, da gibt es auf der B179 Fernpassstraße ebenfalls bei der Ausreise nach Deutschland beim Grenztunnel Füssen ein Plus von einer Viertelstunde. Ansonsten läuft's, falls ihr noch was seht, Staus und Blitzer bitte melden, am besten als Sprachnachricht über die Live-Radio Tirol-App.
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17: Hier ist das Tirolwetter bei Live-Radio mit Valentina Leitinger um kurz vor 4:30. Die Sonne scheint, blauer Himmel in ganz Tirol, dazu Temperaturen über 30 Grad. In Innsbruck und in Meierhofen aktuell 32, in Trins 27 Grad. Fürs Sporteln ist es also fast schon zu

0: Heißt draußen, am besten ihr verbringt euren Feiertag heute also ganz gemütlich im Garten, am See oder im Schwimmbad, irgendwo, wo es Abkühlung gibt. Auch am Abend bleibt es heute fein warm und überall trocken. Die Live-Radio-Vorschau zeigt, sehr ähnlich schaut es dann auch morgen Dienstag aus. Am Vormittag gibt es großteils wolkenlosen Himmel. Gegen Abend gibt es dann aber ein paar gewitzrige Schauer, die ziehen vor allem vom Süden her zu uns. Übermorgen Mittwoch gibt es in Nordtirol dann bis zu 29 Grad, in Osttirol gehen sich die 30 wieder aus, dazu dann aber auch am Nachmittag und am Abend wieder gewitzig.
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0: Zwei Staupunkte gibt es aktuell im Reiseverkehr. Zum einen auf der A12 Inntal-Autobahn, da dauert es bei der Ausreise nach Deutschland beim Grenzübergang Kufstein-Kiefersfelden 10 bis 15 Minuten länger. Und zum anderen im Außerfern, da gibt es auf der B179 Fernpassstraße, ebenfalls bei der Ausreise nach Deutschland, beim Grenztunnel Füssen ein Plus von einer Viertelstunde. Und bitte nicht zu schnell, die neuesten Blitzer gibt es nur hier bei uns auf Live-Radio. Auf der A12 Inntal-Autobahn blitzt in Fahrtrichtung Innsbruck bei Radfeld von der Brücke runter und ebenfalls auf der A12 in der Auffahrt Innsbruck West steht die Polizei nach dem Wifi und kontrolliert da stadtauswärts den 50er. Danke Heinzi und Marcel fürs Anrufen. Falls ihr noch was seht, Staus und Blitzer jederzeit melden unter 0512 20 80 85. Vielen Dank und gute Fahrt.
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12: Hier ist das Tirolwetter bei Live-Radio mit Valentina Leitinger. Feinen Pfingstmontag. Schöner kann ein Feiertag gar nicht sein. Blauer Himmel, die paar schönen Wetterwolken sind nur zur Zierde da und dazu sommerlich heiße Temperaturen. Am wärmsten ist es gerade in Osttirol bei 32 Grad in Lienz. In Innsbruck messen wir 31 und in Söll 29 Grad. Viel Wasser trinken und mit Sonnencreme einschmieren also heute nicht vergessen. Auch am Abend bleibt es fein warm und trocken. Die Live-Radio-Vorschau zeigt, sehr ähnlich schaut es dann auch morgen Dienstag aus. Am Vormittag gibt es großteils wolkenlosen Himmel. Gegen Abend gibt es dann aber ein paar gewitzrige Schauer, die ziehen vor allem vom Süden her zu uns. Übermorgen Mittwoch gibt es in Nordtirol bis zu 29 Grad, in Osttirol gehen sich wieder die 30 aus. Dazu dann aber auch da am Nachmittag und am Abend wieder gewitzrig. Jetzt geht's weiter mit den Weltnachrichten. Es ist genau 5 vor 5.
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13: Mit Conny Diebald. Lohnunterschiede zwischen Männern und Frauen bei gleicher Arbeit offenlegen. Das schreibt die Lohntransparenzrichtlinie der EU vor. Bis 7. Juni müssen die Mitgliedstaaten die Richtlinie umsetzen. Bisher haben das nur 5 Länder gemacht. In Österreich verhandelt morgen noch

0: noch einmal das Sozialministerium mit den Sozialpartnern auf Chefebene. Die SPÖ-EU-Abgeordnete Evelyn Regner fordert, dass die Richtlinie rasch umgesetzt wird.
1: Diese Richtlinie wird die Lebenssituation von Millionen Frauen verbessern. Sie ist handwerklich gut und sie ist inhaltlich gut. Vorausgesetzt natürlich ist, dass sie ordentlich umgesetzt wird. Denn ein Mangel an Lohntransparenz ist eines der wichtigsten Hindernisse für den Abbau des geschlechtsspezifischen Lohngefälles.
0: Bis nach dem Sommer will Österreich die Richtlinie mit Verspätung umsetzen, auch um ein Verfahren der EU zu verhindern. Zwei Urlauber aus Wien sind in Indonesien beim Sturz von einer Brücke ums Leben gekommen. Sie hatten auf der Insel Flores einen Ausflug zu einem beliebten Wasserfall gemacht. Als sie über eine Hängebrücke gegangen sind, sind mehrere Holzplanken gebrochen. Daraufhin sind die beiden rund 20 Meter in die Tiefe gestürzt. Sie konnten nur noch tot aus dem darunterliegenden Fluss geborgen werden. Die Explosionsgefahr eines Chemikalientanks im Großraum Los Angeles ist noch immer nicht gebannt, aber es gibt Hoffnung, denn im Tank ist ein Riss und dadurch könnte der Druck in dem Behälter sinken. Seit Donnerstag mussten wegen der Explosionsgefahr rund 50.000 Menschen in der Umgebung ihre Häuser verlassen. Fußball, da entscheidet sich heute noch, wer das letzte Europacup-Ticket bekommt. Der SK Rapid empfängt zu Hause die SV Ried. Das Hinspiel im Finale des Bundesliga-Playoffs am Freitag haben die Oberösterreicher 2:1 gewonnen. Der Sieger heute kommt in die zweite Quali-Runde der UEFA Conference League. Ankick ist jetzt um 17 Uhr.
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3: Einen Staupunkt gibt's aktuell im Reiseverkehr und zwar im Außerfern. Da gibt's auf der B179 Fernpassstraße bei der Ausreise nach Deutschland beim Grenztunnel Füssen ein Plus von 20 Minuten. Ansonsten läuft's, falls ihr noch was seht, Staus und Blitzer bitte melden unter 0512 20 80 85.
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0: Jennifer Lopez, Save Me Tonight. Save me tonight.

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12: Hier ist das Tirolwetter bei Live-Radio mit Valentina Leitinger um kurz vor 5:30 und überall in Tirol werden schon fleißig die Grille angeschmissen und Gartentische gedeckt. Ihr habt dann auch später keinen Stress mit dem Aufräumen draußen. Es bleibt warm und überall trocken. In St. Johann messen wir 28 Grad, in Innsbruck 31 und in Lienz 32 Grad. Die Live-Radio-Vorschau zeigt, sehr ähnlich schaut es dann auch morgen Dienstag aus. Am Vormittag gibt es großteils wolkenlosen Himmel. Gegen Abend gibt es dann ein paar gewitterige Schauer, die ziehen vor allem vom Süden her zu uns. Übermorgen Mittwoch gibt es in Nordtirol bis zu 29 Grad, in Osttirol gehen sich wieder die 30 aus, dazu dann aber auch da am Nachmittag und am Abend wieder gewitterig.
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12: Einen kleinen Staupunkt gibt's aktuell im Reiseverkehr und zwar im Außerfern. Da gibt's auf der B179 Fernpassstraße bei der Ausreise nach Deutschland beim Grenztunnel Füssen ein Plus von 5 bis 10 Minuten. Ansonsten läuft's, falls ihr noch was seht, Staus und Blitzer bitte melden, am besten als Sprachnachricht über die Live-Radio Tirol-App. Vielen Dank und gute Fahrt!
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12: Hier ist das Tirolwetter bei Live-Radio mit Valentina Leitinger. Feinen Feiertag. Die Abendsonne strahlt, dazu gibt es immer noch heiße 30 Grad, aktuell in Innsbruck, in Telfs, in Schwarz und auch in Wörgl. Am besten jetzt also noch die letzten hellen Stunden draußen genießen, es bleibt warm und trocken. Der Wind, den wir im Inntal spüren, der klingt jetzt auch nach und nach ab. Die Live-Radio-Vorschau zeigt, heiß und sonnig schaut es dann auch morgen Dienstag aus. Am Vormittag gibt es großteils wolkenlosen Himmel. Gegen Abend gibt es dann ein paar gewitzige Schauer, die ziehen vor allem vom Süden her zu uns. Übermorgen Mittwoch gibt es in Nordtirol dann bis zu 29 Grad, in Osttirol gehen sich wieder die 30 aus. Dazu dann aber auch da am Nachmittag und am Abend wieder gewitzig. Jetzt geht's weiter zu den Weltnachrichten. Es ist 5 vor 6.
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14: Mit Conny Diebald. Bis 7. Juni müssen die EU-Mitgliedstaaten die Lohntransparenzrichtlinie der EU umsetzen. Sie schreibt vor, dass Lohnunterschiede zwischen Männern und Frauen bei gleicher Arbeit offengelegt werden müssen. Morgen will das Sozialministerium mit den Sozialpartnern noch einmal auf Chefebene verhandeln. AK-Präsidentin Renate Anderl kritisiert, dass vor allem die Unternehmen hier auf der Bremse stehen.
15: Frauen bekommen bei uns fast 18% weniger als Männer. In der EU sind es knapp 11%. Und trotzdem torpedieren in ganz Europa Unternehmen und ihre Verbände die Umsetzung dieser Richtlinie massiv. So auch leider, muss man sagen, in Österreich.
14: Die Unternehmen argumentieren mit deutlich mehr Bürokratie. Bis nach dem Sommer will die Regierung die Richtlinie umsetzen. Zwei Verletzte gibt es nach einem Kutschenunfall im Salzburger Pinzgau. Die Kutsche war auf einem Reitplatz unterwegs, als sich das Pferd offenbar erschreckt hat und durchgegangen ist.

0: Die Kutsche ist daraufhin gegen eine Begrenzung gekracht und umgekippt. Die Kutscherin und ihr Mitfahrer wurden hinausgeschleudert. Nach Informationen des Roten Kreuz ist eine Person schwer und eine leicht verletzt worden. Ermittler in Italien haben einen europaweiten Ring für Falschgeldhandel zerschlagen. 12 Verdächtige wurden festgenommen. Sie sollen von Neapel aus große Mengen an gefälschten Euro-Banknoten über verschlüsselte Telegram-Kanäle verkauft haben. Die Polizei hat 106.000 Euro an Falschgeld beschlagnahmt, das bereits für den Versand vorbereitet war. Bei den French Open ist nach Julia Graper auch Anastasia Potapova eine Runde weiter. Potapova hat zum Auftakt die Australierin Maya Joint klar mit 6:1 und 6:2 besiegt. Ausgeschieden ist Juri Rodionov. Morgen ist dann Sebastian Ofner gegen den Italiener Luciano Daderi im Einsatz.
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2: Einen kleinen Staupunkt gibt's aktuell im Reiseverkehr und zwar im Außerfern. Da gibt's auf der B179 Fernpassstraße bei der Ausreise nach Deutschland beim Grenztunnel Füssen ein Plus von 5 Minuten. Ansonsten läuft's, falls ihr noch was seht, Staus und Blitzer jederzeit melden unter 0512 20 80 85. Vielen Dank und gute Fahrt.
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14: Hier ist das Tirolwetter bei Live-Radio mit Valentina Leitinger um 6:35. Einen Sonne-Wolken-Mix gibt es jetzt am Montagabend. Auch ein bisschen Wind mischt im Inntal mit, dazu aber immer noch sommerlich warme Temperaturen. In Westendorf messen wir 27 Grad, in Imst 29 und in Innsbruck 30 Grad. Die Live-Radio-Vorschau zeigt, heiß und sonnig schaut es dann auch morgen Dienstag aus. Am Vormittag gibt es großteils wolkenlosen Himmel, gegen Abend gibt es dann ein paar gewittrige Schauer. Die ziehen vor allem vom Süden her zu uns. Übermorgen Mittwoch gibt es in Nordtirol bis zu 29 Grad, in Osttirol gehen sich wieder die 30 aus, dazu dann aber auch da am Nachmittag und am Abend wieder gewittrig.
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14: Ihr kommt in ganz Tirol ganz entspannt voran und sind keine Störungen bekannt. Falls ihr doch was seht, Staus und Blitzer bitte melden unter 0512 20 80 85. Vielen Dank und gute Fahrt.
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13: Hier ist das Tirolwetter bei Live-Radio mit Valentina Leitinger. Feinen Montagabend. Auch jetzt am Abend bleibt es überall warm und trocken. Auf unseren Live-Radio-Wetterkameras schaut uns noch überall die Abendsonne entgegen. Dunkel wird es heute erst um kurz vor 9, ganz genau um 20.56 Uhr. Topwert aktuell in Lienz bei immer noch 30 Grad. In Innsbruck messen wir 29 und in Alpbach 25 Grad. Der Wind frischt jetzt zwar teilweise ein bisschen auf, der wird jetzt aber nach und nach immer weniger. Die Live-Radio-Vorschau zeigt, heiß und sonnig schaut es dann auch morgen Dienstag aus. Am Vormittag gibt es großteils wolkenlosen Himmel. Gegen Abend gibt es dann aber ein paar gewittrige Schauer. Die ziehen vor allem vom Süden her zu uns. Übermorgen Mittwoch gibt es in Nordtirol bis zu 29 Grad. In Osttirol gehen sich wieder die 30 aus. Dazu dann aber auch da am Nachmittag und am Abend wieder gewittrig. Jetzt geht's weiter mit den Weltnachrichten. Es ist 5 vor 7.
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15: Mit Conny Diebald. Im Strandbad Klagenfurt ist heute Nachmittag ein Badegast verstorben. Der 69-Jährige ist leblos im Wasser getrieben. Badegäste haben ihn aus dem Wasser gezogen und versucht, ihn wiederzubeleben. Vergeblich, schreibt die Kleine Zeitung. Der Mann dürfte im Wasser einen medizinischen Notfall erlitten haben. Vermutet wird ein Herzinfarkt. Erst gestern ist ein 22-Jähriger im Längsee nach einem Schwächeanfall ums Leben gekommen. Bis 7. Juni müssen die EU-Mitgliedstaaten die Lohntransparenzrichtlinie der EU umsetzen. Sie schreibt vor, dass Lohnunterschiede zwischen Männern und Frauen bei gleicher Arbeit offengelegt werden müssen. Morgen will das Sozialministerium mit den Sozialpartnern auf Chefebene verhandeln. AK-Präsidentin Renate Anderl kritisiert, dass vor allem die Unternehmen auf der Bremse stehen. Die Unternehmen befürchten deutlich mehr Bürokratie durch die Richtlinie. Der weltgrößte Flugzeugbauer Airbus kämpft weiter mit Lieferproblemen. Die australische Airline Qantas wird die ersten angepassten A350 Langstreckenflieger erst im nächsten Frühjahr erhalten und damit um ein paar Monate später als geplant. Den genauen Grund dafür nennt Airbus nicht. Qantas will mit dem neuen Flieger vor allem nonstop

0: Top-Flüge auf der Ultralangstrecke zwischen Sydney und New York sowie London anbieten. Ein selbstfahrender Bus hat in Schweden gleich an seinem ersten Einsatztag einen Unfall gebaut. Er ist in Göteborg mit einer Straßenbahn zusammengekracht. Der Bus hatte plötzlich gebremst, woraufhin die Straßenbahn von hinten aufgefahren ist. Verletzt wurde niemand. Der selbstfahrende Bus war schon seit Ende März in Göteborg unterwegs, heute zum ersten Mal mit Passagieren.
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2: Ihr kommt in ganz Tirol ganz entspannt voran und sind keine Störungen bekannt. Falls ihr doch was seht, Staus und Blitzer bitte melden, am besten als Sprachnachricht über die Live-Radio Tirol-App. Vielen Dank und gute Fahrt!
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4: Hier ist das Tirolwetter bei Live Radio mit Valentina Leitinger um kurz vor 7:30. Einen Sonne-Wolken-Mix gibt es jetzt am Montagabend. Auch ein bisschen Wind mischt noch im Inntal mit. Dazu aber immer noch sommerlich warme Temperaturen. In Imst messen wir 27 Grad, in Zirl 28 und in Innsbruck 29 Grad. Die Live Radio Vorschau zeigt, heiß und sonnig schaut es dann auch morgen Dienstag aus. Am Vormittag gibt es großteils wolkenlosen Himmel. Gegen Abend gibt es dann zwar ein paar gewitterige Schauer, die ziehen vor allem vom Süden her zu uns. Übermorgen Mittwoch gibt es in Nordtirol bis zu 29 Grad, in Osttirol gehen sich wieder die 30 aus, dazu aber auch da am Nachmittag und am Abend wieder gewittrig.
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4: Da mache ich es ganz kurz. Ihr kommt in ganz Tirol ganz entspannt voran und sind keine Störungen bekannt. Falls ihr doch was seht, Staus und Blitzer jederzeit melden unter 0512 20 80 85. Vielen Dank und gute Fahrt.
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5: Hier ist das Tirolwetter bei Live-Radio mit Valentina Leitinger. Feinen Montagabend. Auch jetzt am Abend bleibt es überall warm und trocken. Auf unseren Live-Radio-Wetterkameras schaut uns noch die Abendsonne entgegen. Dunkel wird es heute erst um kurz vor 9, ganz genau um 20.56 Uhr. Topwert aktuell in Lienzon in Innsbruck bei immer noch 28 Grad. In St. Johann messen wir 25 Grad. Der Wind frischt zwar ein bisschen auf, wird jetzt aber nach und nach weniger. Die Live-Radio-Vorschau zeigt. Heiß und sonnig schaut es dann auch morgen Dienstag aus. Am Vormittag gibt es großteils wolkenlosen Himmel. Gegen Abend gibt es dann ein paar gewitterige Schauer. Die ziehen vor allem vom Süden her zu uns. Übermorgen Mittwoch gibt es in Nordtirol bis zu 29 Grad. In Osttirol gehen sich wieder die 30 aus. Dazu dann aber auch da am Nachmittag und am Abend wieder gewitterig. Jetzt geht's weiter zu den Weltnachrichten. Es ist 5 vor 8.
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7: Mit Conny Diebald. Beim sogenannten Erneuerbaren Ausbaubeschleunigungsgesetz muss die Regierung nachbessern. Das fordert die IG Windkraft, denn der aktuelle Entwurf bringt viel zu wenig. Ein Verfahren zur Genehmigung von Windrädern würde damit nur 2 bis 3 Monate kürzer dauern als derzeit, so die Kritik. Aktuell dauert es 5 bis 7 Jahre, bis ein Windrad genehmigt ist. Außerdem sei das Gesetz zu wenig klar und zu wenig verbindlich. Im Strandbad Klagenfurt ist heute Nachmittag ein Badegast verstorben. Der 69-Jährige ist leblos im Wasser getrieben. Badegäste haben ihn aus dem Wasser gezogen und versucht, ihn wiederzubeleben, vergeblich, schreibt die Kleine Zeitung. Der Mann dürfte im Wasser einen medizinischen Notfall erlitten haben. Erst gestern ist ein 22-Jähriger im Kärntner Längsee nach einem Schwächeanfall ums Leben gekommen. In Griechenland gibt es weitere Festnahmen im Skandal um den Betrug mit EU-Agrarsubventionen. Auf Kreta hat die Polizei 20 Verdächtige einer Bande festgenommen, die Landwirten dabei geholfen hat, Fördermittel zu erschleichen. In Summe mehr als 3 Millionen Euro. Zu den mutmaßlichen Anführern gehören auch Staatsbedienstete. Auf den letzten Drücker hat es der SK Rapid doch noch in den Fußball-Europacup geschafft. Die Wiener haben das Rückspiel im Playoff-Finale gegen die SV Ried zu Hause mit 3:0 gewonnen und damit die 1:2-Niederlage aus dem Hinspiel wettgemacht. Damit spielt Rapid im Juli in der zweiten Quali-Runde der Conference League.
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5: Und da mache ich es jetzt ganz kurz. Ihr kommt in ganz Tirol ganz entspannt voran und sind keine Störungen bekannt. Schönen Abend und gute Fahrt.
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1: Jennifer Lopez. Save Me Tonight.

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1: Harry Styles, American Girls.

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1: Die aktuelle von
0: Olivia Dean. So easy.